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1: Ja, best wel heel erg frustrerend. De eerste drie sprongen gingen gewoon heel erg goed. De laatste sprong niet zo goed. Ik weet ook niet precies wat er nou helemaal misging. Ik hoop dat ik naar de video kan kijken en daar wat van kan leren. Maar ja, dat is sport, hè. Soms gaat het goed, soms minder goed. Дуже тяжко, тому що тут ми маємо великі волни та вітер. Для мене це як експеримент. C'est la première fois que je retourne dans un endroit après avoir déjà fait une compète, donc je me sentais un peu plus à l'aise. Maintenant, ça reste des conditions exceptionnelles avec énormément de vent et de vagues, donc on apprend à la gérer tous les jours. Ja, also es ist immer ein bisschen einfacher, wenn man zurückkommt, und das ist das erste Mal, dass ich zurückkomme in so einem Event. Aber ja, aber mit den Wellen, es ist immer so crazy und jeden Tag ist anders, und das heißt, man muss immer wieder lernen. Aber es kommt schon gut.
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1: Ja, nicht so, wie ich es mir erhofft hätte natürlich, nachdem ich am Anfang des Jahres den World Cup gewonnen habe, ist natürlich die Messlatte für mich selber hoch, dass ich wieder meine persönliche Bestleistung eigentlich gerne zeigen möchte, und das hat jetzt nicht so gut funktioniert, aber ich bin einfach super dankbar, dass ich hier dabei sein durfte, und Polignano ist einfach so ein schöner Sport, und ich freue mich jedes Mal, wenn ich hier springen darf.